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herzlich willkommen hier zur Independent Radio Show auf countrymusic24.com. Und da ist sie wieder, das kleine Wölkchen. Ich begrüße euch recht herzlich zu einer neuen Show, zu einer neuen Ausgabe. Ach, ich kann euch sagen, so tolle Musik haben wir heute wieder hier vorbereitet. Natürlich mit eurer Unterstützung, nämlich euren Musikwünschen, die ihr auch gerne während der Radiosendung hier noch schicken könnt. Und natürlich auch gerne Grüße an Sendeleitung at countrymusic

24.com oder auch gerne per WhatsApp an 0175 258 3373. Ich begrüße euch aus dem wunderschönen Studio hier im Süden Berlin. Ein sagenhaftes Wetterchen, oder? And I say also howdy, a big howdy to our English-speaking listeners here at countrymusic24.com. Have fun and ja, ich wünsche euch natürlich, dass ihr wieder einen Song mit dabei habt, ja, der einfach mal so ein Ohrwurm ist, den ihr dann morgen noch habt und ihr dann einfach noch morgen an mich denkt.

Carl in Baton Rouge, Mr. Garth Brooks hier bei countrymusic24.com und ja, ich hoffe natürlich, dass ihr ein wunderschönes Wochenende gehabt habt und ja, erzählt mir doch mal, was tut ihr gerade oder was macht ihr gerade, während ihr mir so zulauscht? Eigentlich ist ja so immer so der Hype während meiner Radiosendung, dass gebadet wird, ja. Aber heute war es ja doch sehr, sehr warm und vielleicht seid ihr ja gerade am Grillen. Schickt mir mal einfach ein paar Fotos an 0175-258-3373. Ich bin immer sehr, sehr neugierig. Und jetzt fahren wir einfach mal nach Texas gemeinsam oder fliegen viel mehr, nämlich zu Mr. Cody Jinks. Hier ist Change the Game.

Ja, und wer so ein bisschen die sozialen Medien verfolgt, hat ja bestimmt auch schon gesehen, dass morgen das Line-up für das legendäre C2C hier in Berlin bekannt gegeben wird. Und ich frage mich so ein bisschen, wen wünscht ihr euch eigentlich so auf ein C2C? Welche Band hättet ihr gerne dort? Welchen Musiker? Oder vielleicht auch welche Stände oder welche Attraktionen? Mit Line-Dance, ohne Line-Dance? Ja, teilt mir das doch einfach mal mit an 0175 258 3373 oder per E-Mail an sendeleitung@countrymusik24.com. Und wir sind sehr gespannt. Ich wurde auch schon mehrmals gefragt jetzt, ob das überhaupt noch Sound of Nashville macht oder Semmel oder sonst wer anders. Und ganz ehrlich, wir haben da noch keine Informationen bekommen. Wir haben nur gehört, dass es tatsächlich nächstes Jahr stattfindet. Aber entgegen der vielen Aussagen, wie es ja bisher war, sollte es ja 3 Tage eigentlich gehen und jetzt soll es nur noch vom 6. bis zum 7. März gehen. Wir haben leider noch keine zuverlässige Auskunft bekommen, deswegen, wir werden euch da an dieser Stelle auf jeden Fall auf den Laufenden halten. Ihr dürft also sehr gespannt sein und jetzt teilt mir doch einfach mal mit, wen würdet ihr am liebsten auf dem C2C sehen? Also bei mir wäre es, ja, ich glaube, Cody Jinx tatsächlich. Das wäre so mein Favorit. Ich bin gespannt auf eure Meinung. Teilt sie mir einfach mit sendeleitung@countrymusik24.com oder 0175 258 3373. So wird ein Schuh draus. Und hier ist Drake Milligan. Girl.

Ja, und ihn durften wir auch schon mal interviewen, nämlich Drake Milligan, Girl Like You, hier bei countrymusik24.com. Und gerade eben hatte ich schon mal die Frage gestellt, wen wünscht ihr euch so gerne auf ein C2C? Und ich habe schon einige Antworten bekommen, wie zum Beispiel Brad Paisley, ganz hoch im Rennen hier. Wir dürfen sehr gespannt sein. Morgen wird dieses Line-Up bekannt gegeben für 6. bis 7. März. Nicht mehr 3 Tage, sondern 2 Tage mehr wissen wir aber auch noch nicht. Wir wissen auch nicht, wer der Veranstalter ist. Also wir können euch da noch nicht so wirklich viel berichten, weil wir auch keine Informationen bekommen haben. Und wenn wir keine Informationen bekommen, dann können wir euch die auch nicht mitteilen. Die Iris, die hat mir gerade ein Foto geschickt. Sie sitzt in ihrem Salon bei dem wunderschönen Wetter natürlich draußen auf der Terrasse und isst ein Eis. Also jetzt ist mir so ein bisschen das Wasser im Mund zusammengelaufen. Ich bin ja ehrlich. Danke für das tolle Foto. Und ich bin natürlich auf weitere Fotos gespannt, die ihr mir schickt, wie ihr ja so meine Radiosendung zuhört und zulauscht. Und die Iris, die hat sich übrigens was gewünscht, nämlich Aaron Watson, The Horse Named Texas, hier für euch.

A Horse Named Texas. Und ich kann euch sagen, ich war am Wochenende natürlich im Auftrag von Country Musik 24 wieder unterwegs. Und am Freitag und Samstag hat es uns zum Olympiastadion getrieben. Nämlich dort hat auf dem Maifeld die Pyronale stattgefunden. Übrigens ein Jubiläum, die 20. Und ja, wer noch nicht weiß, was die Pyronale ist, zum einen könnt ihr natürlich sehr gerne auf die Homepage gehen, pyronale.de. Dort findet ihr ganz, ganz viele Informationen darüber. Aber die Pyronale ist auch, ja, wie steht so schön, eine inoffizielle Weltmeisterschaft der Feuerwerker. Und ja, die Feuerwerker bringen da wirklich den Himmel zum Leuchten. Und am Freitag und Samstag war wieder dieses größte Feuerwerksspektakel der Stadt. 6 internationale Teams, Musik, Farm und jede Menge Wow-Momente. Ja, am Freitag stand nämlich das Team aus Deutschland, Team 1, Potsdamer Feuerwerker, Deutschland, und Team 2, Pyrocom aus Estland und Pyromax Pro aus Polen, Team 3. Und am Freitag war der Tagessieger Polen. Herzlichen Glückwunsch an dieser Stelle. Am Samstag sind dann die Teams aneinander getreten, nämlich Englischen Pyro Entertainment aus China, dann La Pyrotechnica, die Colombo aus der Schweiz und danach dann noch SC Pro Fireworks aus Rumänien, übrigens aus der Schweiz. Das sind Zwillinge, sie werden auch die Firework Twins genannt. Ja, und gewonnen hat dann an diesem Tag Rumänien. Absolut auch verdient, sage ich ganz ehrlich. Und ja, die Gesamtauswertung war dann, also der Gesamtsieger war dann Rumänien. Und wir gratulieren natürlich recht herzlich zu diesem sagenhaften Preis. Rumänien am zweiten Platz war dann Deutschland und am dritten Platz Polen. Und ja, dann gab es an beiden Tagen noch eine große Pyroshow, nämlich ein Finalfeuerwerk, was natürlich außerhalb der Wertung war. Und für alle die nicht mit dabei sein konnten, es ist also immer so, es gibt ein anderthalb, beim Teil 1, ein anderthalb bis zweiminütiges Feuerwerksfrequenz. Da sind die Farben vorgegeben. Dieses Jahr waren es Gold und Grün. Der Teil 2 sind dann immer so 3 bis 4 Minuten. Das ist dann so ein musiksynchrones Feuerwerk zu dem eigens für die Pyronale komponierten Titel Pyro Passion von Steve Last. Und Teil 3 ist dann die Kür mit 10 bis 12 Minuten. Dort stellen dann die Teams aus einer von der Pyronale gestellten

0: Datenbank, das sind 100 klassische Musikstücke, ihren eigenen Musikschnitt zusammen. Also ich muss ganz ehrlich sagen, es ist eine hervorragende Veranstaltung gewesen. Es war super organisiert. Also ich habe wirklich lang nicht mehr so eine toll organisierte Veranstaltung erlebt. Da gibt es wirklich mal ein dickes Lob an die Firma Best, die dort die Sicherheit übernommen haben für die ganzen Menschen. Und das ist ja auch eine wahnsinnige, verantwortungsvolle Aufgabe. Und sie waren immer nett, sie waren immer hilfsbereit. Und das hat sich auch auf das Publikum übergespielt. Wenn man am Getränkestand angestanden hat, hey, dann hat man halt mal 2 Minuten länger gestanden. Aber man war fröhlich, man hat gelacht, man hat nicht gerempelt, nicht gedrängelt. Es war wirklich super organisiert und deswegen ganz großes Lob an den Veranstalter und das gesamte Team, was da mit wahrscheinlich Hunderten von Menschen hintersteht. Das habt ihr ganz, ganz toll gemacht. Und ich kann jedem empfehlen, einfach mal zu dieser Veranstaltung zu gehen. Ich empfehle sogar Freitag und Samstag das zu machen, nicht nur einen Tag. Denn ich habe viele Gäste auch mal so ein bisschen gesprochen, hat gefragt, wie gefällt es euch? Ja, wir sind leider nur heute am Freitag da, wir wären ja so gern noch am Samstag da, haben aber ja nur für einen Tag die Karten gekauft und wollen dann nächstes Jahr 2 Tage. Und auch viele gesprochen, die das erste Mal tatsächlich da waren und die haben gesagt, wow, was für eine tolle Veranstaltung. Und ja, ganz ehrlich, wann hat man schon mal so viel Feuerwerk an einem oder an 2 Abenden? Sagenhaft. Ich danke jedenfalls, dass ich dabei sein durfte und auch darüber berichten durfte. Und ich durfte sogar auch schon mal vor einigen Jahren hinter die Kulissen schauen. Und ich kann euch sagen, das ist also so richtig hautnah mal an diesen Feuerwerkskörpern zu sein. Ja, das war schon wirklich echt interessant. Und ja, deswegen auch, ja, ganz liebe Grüße an das Veranstaltungsteam der Pyronale. Das habt ihr wirklich ganz, ganz, ganz, ganz toll gemacht. Ich gratuliere euch zu 20 Jahre und macht bitte weiter, denn ja, ihr habt einfach für diese Veranstaltung am Wochenende eine riesengroße Torte verdient. Eine Jubiläumstorte, die, wo Feuerwerk rauskommt, das wäre doch noch was gewesen. Ja, also wer nächstes Jahr hin möchte, pyronale.de. Reserviert euch rechtzeitig Karten dafür und ja, jetzt habe ich überlegt, was spielt man denn? Also so Pitbull, Fireball von Pitbull wäre natürlich nicht schlecht, aber ja, hat jetzt nicht wirklich was mit Country zu tun. Und deswegen habe ich jetzt hier einfach den Ring aufs Feuer genommen, nämlich Ring of Fire, Mr. Johnny Cash, The Man in Black.
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Ja, wie schön. The High Woman hier bei Country-Musik24.com mit dem gleichnamigen Song. Und ja, ich habe tatsächlich jetzt noch eine weitere Meldung gekriegt, nämlich über WhatsApp. Und da heißt es, ich würde mir Cody Johnson so gerne mal für ein paar Konzerte in Deutschland wünschen. Ja, das kann ich mir vorstellen. Da gibt es so ganz, ganz viele Künstler, oder die man gerne mal so live erleben möchte. Also ich habe ja schon so ein bisschen gemunkelt, aber das ist echt nur so einfach dahergeredet. Also bitte jetzt nicht sagen, Wölkchen hat gesagt, dass Midland kommt. Nee, leider nicht. Also weiß ich nicht, aber das wäre ja schon ganz cool, oder? So nochmal Midland oder nochmal Keith Urban. Ja, wäre schon echt schön. Wie seht ihr das? Schreibt mir mal.

Ach ja, Cody Johnson, Banks of the Trinity hier bei countrymusic24.com. Ja, ihr seid hier immer noch genau richtig bei der Independent Radio Show. Vielen Dank fürs Zuschalten. Und ja, es ist 18 Uhr und 41 Minuten. Und manchmal braucht es ja einfach nur diesen einen Moment und plötzlich ist alles komplett anders. Und davon erzählt nämlich William Michael Morgan in seinem Song Invoked You. Ein Song über den Menschen, ja, der völlig unerwartet ins Leben spaziert und dort seinen Platz findet. Und genau den gibt es jetzt hier bei uns bei der Independent Radio Show. Hier ist Invoked You, William Michael Morgan, hier für euch.

in Worktune. William Michael Morgan, hier bei countrymusic24.com. Mein Name ist Wölkchen, schön, dass ihr dabei seid. Und ja, jeder weiß ja, dass meine Sendung so ein bisschen sehr Texas-lastig ist. Und natürlich bekommt ihr nachher auch wieder 6 Songs von mir, wo ihr entscheiden könnt, welcher Song ist der beste von denen. Und ja, es können alle mitmachen und egal, welcher Song dann der beste ist, ja, es landet jeder im Lostopf und dann könnt ihr bei uns so ein kleines Goodie-Paket gewinnen. Aber dazu später etwas mehr. Also schön dranbleiben hier bei Country Musik 24, vor allen Dingen Sendeleitung at countrymusic24.com merken oder aber die E-Mail, mein Gott, bin ich veraltet. Die WhatsApp-Nummer 0175-258-3373, aber ich hatte das schon immer mit den Nummern, ich sag's euch. Gerade eben wurde ich noch über WhatsApp gefragt, hey, was ist eigentlich das C2C? Das C2C ist das Country to Country, ein Festival, was es sowohl in Berlin als auch in London gibt. Dort treten immer ganz, ganz viele Künstler auf ganz vielen verschiedenen Bühnen und das normalerweise an 2-3 Tagen. Also ein wirklich grandioses Festival. Ihr solltet mal schauen auf C2C, einfach mal googeln, da findet ihr so viel Informationen drüber und ansonsten einfach hier bei Country Musik 24 hören, denn da gibt es natürlich hoffentlich demnächst noch ganz, ganz viele weitere Informationen. Die Veranstaltung ist aber auf jeden Fall zu empfehlen, weil so viel Country an einem Wochenende könnt ihr nirgendwo anders erleben und das sind wirklich so ganz viele verschiedene Genres der Country-Musik, ja, also Singer, Songwriter, Amerikaner, Country-Pop haben wir schon dabei gehabt, Country-Rock, New American Country-Pop, also ganz, ganz viele verschiedene Sachen. Ja, ihr dürft also sehr, sehr gespannt sein und ich freue mich schon wahnsinnig auf das C2C. Hier ist Josh Ward and Change My Mind.

My Maria Brooks and Dunn, oder wie man auch mal so schön sagt, Brooks nicht mehr Dunn. Das wäre aber auch noch so, ne? Jemand, den man, die beiden, die man einfach mal wieder so live erleben könnte. Ach, das gibt zu viele, oder? Also, ich habe ja hier schon gelesen, Garth Brooks wird gewünscht. Nicht nur hier für meine Sendung heißt es, sondern natürlich auch, na klar, auch auf dem C2C. Ja, also Garth Brooks, das wäre schon so ein Traum, oder? Den auf da einfach auch mal interviewen, das wäre echt, das wäre wirklich richtig, richtig schön. Jetzt habe ich den nächsten Musikwunsch bereit liegen. Nochmal Randall King tatsächlich und When My Baby's in Boots hier bei countrymusik24.com. Und ihr dürft mir weiter mailen, eben habe ich gerade schon gesehen, es ist eine weitere E-Mail eingegangen, werde ich mich sofort drum kümmern, sendeleitung@countrymusik24.com oder auch gerne per WhatsApp an 0175258 3373. Und hier ist Randall King, When My Baby's in Boots.

When my baby is in boots. Ja, der Rolf, der hat mir geschrieben. Ist ja nett. Er schreibt, hier mein Bild am Grill. Und ich denke, oh, jetzt kommt bestimmt so ein leckeres Steak oder so. Und dann schreibt er aber natürlich weiter. Hab den ganzen Tag am Jeep CJ7 gearbeitet. Hat er nicht den schönsten Kühlergrill der Welt? Ja, hat er. Also ich habe ja ein ganz, ganz tolles Foto bekommen. Ein junger Mann steht an seinem Jeep und zeigt natürlich auf den richtig genialsten Kühlergrill der Welt. Genau. Bei dem Auto, also da überlege ich ja, ich bin ja jetzt nicht so die Größte. Ja, also ich bin schon groß, aber nicht so groß. Also nicht ganz normal groß. Und da würde ich echt überlegen, ich könnte da gar nicht mitfahren, lieber Rolf, weil ich würde ja da gar nicht in das Auto kommen. Da brauchst du ja erstmal eine Leiter für mich. Aber ich sehe auf dem Foto, die Leiter steht schon bereit. Also wenn ich dann mal in Linnich bei Aachen bin, bei vielleicht, weil ich da einfach mal so bin, dann kann ich da ja vielleicht mal mit der Leiter da in dieses Auto klettern. Würde mich echt schon mal interessieren. Toll. Tolles Foto, vielen Dank dafür. Und natürlich bekommst du auch den Musikwunsch. Und der kommt hier von der Band Alabama. Hier ist Mountain Music. Und natürlich liebe Grüße an dich, Rolf, in Linnich bei Aachen. Ist das in der Nähe von Düsseldorf? Ich bin am Mittwoch in Düsseldorf. Und ich darf gar nicht verraten, warum hier, glaube ich, oder?

ja, Clint Beck and the Better Man hier bei countrymusik24.com, der Independent Radio Show. Und es wird jetzt natürlich gegrübelt, was macht Wölkchen in Düsseldorf? Also ich kann euch sagen, ich bin circa 24 Stunden lang nur in Düsseldorf, nämlich von Mittwoch zu Donnerstag. Und ich habe da was ganz Tolles vor, mit meiner Schwester zusammen. Und ihr könnt ja gerne raten, was ich in Düsseldorf mache. Aber ich glaube, wer so die News und die sozialen Medien und so verfolgt, der weiß schon, was Wölkchen in Düsseldorf möchte. Aber ihr könnt ja einfach mal raten. Vielleicht verrate ich das dann noch am Ende der Radiosendung. Vielleicht bin ich ja mutig. Wer weiß, wer weiß.

Ja, Ella Langley, it wasn't God who made him honky tonk. Angels, hier bei countrymusik24.com und weiter geht's mit einem Song, der ja schon, nur schon alleine, wenn man den Titel so liest, so für ein kleines Grinsen sorgt, nämlich Knuck in Boots. Hier in der Version von Luke Bryan. Der Song stammt da aus seinem Album What Makes You Country und wurde übrigens 2019 als Single veröffentlicht. Und geschrieben wurde er von Luke Bryan gemeinsam mit John Knight, Hillary Lindsay und Gordy Simpson. Und inhaltlich geht eigentlich das so um das ganz besondere Kribbeln zwischen zwei Menschen, um die Anziehung oder auch um die gemeinsame Zeit und natürlich darum, dass man sich manchmal auch einfach ein bisschen näher kommen möchte. Musikalisch verbindet Luke Bryan so ein bisschen den modernen Country mit so einem, sagen wir es mal ein bisschen jugendlich, mit so einem Groove, ja. Und genau deshalb passt nämlich dieser Song gerade jetzt so zu dem Sonntagabend, würde ich sagen. Also hier für euch Luke Bryan, Knuck in Boots. 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

Grübeln und Nachdenken. Die Gerlinde, die hat es ja richtig erkannt, ja. Sie weiß, warum ich in Düsseldorf bin, denn ich werde es später verraten. Jetzt schreibt noch mir der Rolf, für kleine Probleme haben Jeeper immer eine Kiste Bier dabei. Ja, aber trotzdem komme ich doch nicht da hoch, Mensch. So viele Kisten kannst du doch da gar nicht an den Jeep stellen. Ja, Rolf, für alle, die sich jetzt erst dazugeschaltet haben, hat mir nämlich ein echt tolles Foto geschickt mit seinem Jeep. Und es ist schon echt cool, ja. Der ist nur echt groß und ich bin ja nur so 1 Meter und groß. Und das würde dann nicht so passen mit dem Einsteigen und hatte dann halt die Idee, die Leiter, die da bei ihm steht, ah, er hat jetzt eine Bierkiste dort hingestellt und mir gezeigt, dass man dann, ja, da hochklettern kann. Aber Rolf, du bist bestimmt 2 Meter groß und ich bin ja nur 1 Meter und so weiter. Aber da steht ja die Leiter, die können wir auch nehmen. Und ja, 25 Kilometer müsste ich ja glatt mal überlegen, ob man dann nicht doch mal Jeep fahren kommt am Mittwoch. Ja, Marco, Familie Koch, die hatten noch geschrieben, hey, sie würden gerne Chris Stapleton zum Beispiel beim C2C sehen, denn seine Stimme, seine Gitarren und der Sound ist einmalig und sie haben sich dazu auch noch einen Song gewünscht, nämlich von The Common Limits. Hier ist We Don't Make the Wind Blow.

Ja. Ludwig Hart war das und Cowboys mit Ludwig Hart haben wir mal eine Stunde lang ein Interview geführt. Ich glaube, das ging sogar anderthalb Stunden. Ein ganz, ganz toller Mensch. Wirklich ein ganz, ganz sehr interessanter, toller Mensch, der ganz, ganz tolle Musik schreibt und wirklich interessante Texte auch hat. Und also wenn ihr mal die Zeit habt, macht euch mal die Mühe und beschäftigt euch mal mit diesem sagenhaften Songwriter. Ludwig Hart heißt er. Und das war der Song von ihm, Cowboys. Ja, er ist auch total bodenständig, muss ich sagen. Also gar nicht abgedroschen oder so, gar nichts. Total bodenständig und ein absolut netter Mensch. Jetzt wird es ein bisschen ruhiger, aber auch gleichzeitig so ein bisschen emotional, denn die Eagles haben mit dem Song Lying Eyes einen Song geschrieben, der eigentlich auf den ersten Blick so ein bisschen wie eine klassische Country-Geschichte klingt, nämlich eine Frau, die in einer unglücklichen Beziehung feststeckt und nach außen hin eine heile Welt zeigt und gleichzeitig von einem anderen Leben eigentlich träumt. Ja, so ist es aber nicht in diesem Song. Lying Eyes erschien 1975 auf dem Album One of These Nights und wurde dann auch als Single zu einem großen Erfolg für die Eagles. Und geschrieben wurde der Song von Don Henley und Glenn Frey. Und interessant an dieser Geschichte ist nämlich, dass es von einer Frau handelt, die ihren Ehemann, nämlich ihren älteren, wohlhabenden Ehemann betrügt. Und genau dieser ist erzählerisch, ne? Was so da in diesem Song passiert, ist fast schon wirklich filmreif. Und so typisch für viele Country-Songs. Und auch wenn wir jetzt ein paar Jahrzehnte zurückgehen, aber die Geschichte, die funktioniert doch irgendwie immer noch. Hier ist Lying Eyes für euch, allerdings nicht von den Eagles, sondern in der Version von Diamond Rio.

Diamond Rio und Lion Eyes hier bei countrymusic24.com und damit kommen wir zu der Vorstellung, zu den Songs aus Texas, die uns erreicht haben. Und ihr dürft gerne voten, indem ihr mir schreibt, welcher Song für euch der schönste Song ist. Ja, für euch persönlich. Und ihr kommt dann alle in einen gemeinsamen Lostopf. Das ist wirklich egal, wer dann da gewinnt von den Musikern. Ihr kommt alle in den Lostopf und dann, ja, in 2 Wochen ziehen wir dann den glücklichen Gewinner und dann könnt ihr ein kleines Goodie-Paket gewinnen. Angehörige von Country Musik 24 und das Team natürlich dürfen nicht mitmachen. Der Rechtsweg ist ausgeschlossen und alle Angaben wie immer ohne Gewähr. Und wir fangen an mit der Startnummer 1. Das ist Bernie Nelson und er ist ein Songwriter, der schon über 25 Millionen Schallplatten verkauft hat, soll man gar nicht glauben. Und seine Songs, die hat er zum Beispiel aufgenommen mit Willie Nelson zusammen, Conway Twitty, Randy Travis, Kris Kristofferson, Trace Adkins, Crystal Lou, Pam Tillis, Kenny Chesney und many more. Und hat natürlich auch schon ganz viele Nummer 1 Hits gehabt. Ja, ich bin gespannt, was ihr jetzt zu diesem Song sagt, nämlich Bernie Nelson, Matthew, Mark and Luckenbach. So heißt der Song, die Startnummer 1.

Die Nummer 1, Bernie Nilsson, Matthew Mark in Lückenbach, hier bei der Independent Radio Show. Und manchmal steckt schon in einem Ortsnamen so eine kleine Warnung. Also draußen in West-Texas gibt es tatsächlich Orte, auch deren Namen fast wie ein Hinweis darauf klingen, was einen erwarten könnte. Und einer davon heißt Needmore. Und wer dort unterwegs ist, sollte besser genug Vorräte für die nächste Etappe dabei behalten. Und genau dieser Gedanke greift nämlich auch der Song North of Needmore auf, den wir jetzt gleich spielen werden. Im Mittelpunkt steht hier nämlich ein Mann, der endlich den Mut gefunden hat, eine ganz schwierige Beziehung endgültig hinter sich zu lassen. Und offenbar ist das nicht das erste Mal, dass er diesen Versuch übernimmt. Und dieses Mal kommt er allerdings so ein bisschen weiter. Ne? Er fährt dann Circle Back vorbei, einer recht kleinen Gemeinde östlich von Needmore im Bailey County. Und genau darin steckt nämlich die doppelte Bedeutung des Titels. Geografisch ist er tatsächlich nördlich von Needmore angekommen, aber auch emotional hat er einen Punkt erreicht, an dem er nicht mehr so mehr braucht. Ja? Keine weiteren Chancen, kein neues Versprechen und natürlich auch keinen Grund, nochmal dahin zu kommen. Und das möchte auch damit Doc Lewis sagen. Und ich würde sagen, wir hören in die Startnummer 2 rein. Hier ist North of Needmore, Doc Lewis.

Ja, das war Vorstellung Nummer 2, Doc Lewis, North of New Tomorrow. Und damit kommen wir zu Eric Osterhout mit dem Song Green Eyed Angel. Und ja, er kommt, er steht erstmal für eine Art von Country, bei der Geschichten im Mittelpunkt stehen. Seine Songs handeln von echten Menschenbeziehungen und auch von Dingen im Leben, die manchmal total anders laufen, als wir sie eigentlich geplant haben. Ich meine, jeder kennt das, ne? Man geht Montag zur Arbeit und denkt, heute mache ich das und das und das. Ja, und 10 Minuten später, bam, kommt der Chef, ist das schon wieder alles über den Tisch geworfen und man macht was ganz anderes. Als Songwriter legt er aber besonderen Wert auf traditionelle Country-Instrumentierung und das hört man auch total in seiner Musik. Und für seine Aufnahmen holt er sich nämlich hervorragende Musiker aus Texas ins Studio und produziert werden seine Songs tatsächlich auch in Houston, und also direkt in Houston und das mit ganz großen Musikern. Und ja, jetzt geht's in diesem Song um eine ganz besondere Versuchung, nämlich Green Eyed Angel erzählt von dieser, ja, so unwiderstehlichen Anziehung zu jemandem, bei dem man eigentlich schon vorher weiß, hey, das könnte total Ärger geben. Aber ja, wer hat nicht schon mal den eigenen Rat einfach ignoriert, wenn das Herz einfach etwas anderes wollte? Hier ist für euch Eric Osterhout und Green Eyed Angel.

Hier Erik Osterhout, die Nummer 3, hier die Vorstellungsrunde Nummer 3. Damit kommen wir zur Nummer 4 und da würde ich sagen, machen wir einfach mal eine Zeitreise zurück in die 90er, ist ja noch nicht so lange her, ja. Und zwar nämlich mit einer Band, die ja damals mit einem sehr ungewöhnlichen Country-Hit des Jahrzehnts gesorgt hat, nämlich die Band Perfect Stranger und ihr Song You Have the Right to Remain Silent wurde damals zu einem wirklich echten Überraschungserfolg und hat dann die Band in den 90ern sehr bekannt gemacht. Perfect Stranger. Und jetzt sind Steve und Shane zurück und haben Perfect Stranger einfach wieder zum Leben erweckt und ihre Single seit mehreren Jahren heißt Drinking Things Keep Me Sober. Und für diesen Song haben sie sich übrigens Verstärkung geholt, nämlich von einem sehr bekannten Namen aus den 90er Jahren, Mr. Tracy Bird. Und genau deswegen fühlt sich auch dieser Song so ein bisschen an, als würden wir jetzt in den 90er Jahren sein. Also die grauen Haare sind weg und ja, wir haben total glatte Haut und lass uns einfach wieder so zurückbeamen. Und das machen wir mit der Musik. Drinking Songs Keep Me Sober. Perfect Stranger featuring Tracy Bird. Die Vorstellung Nummer 4 und damit auch schon die letzte.

Die Vorstellung Nummer 4 hier bei countrymusic24.com, Perfect Stranger, featuring Tracy Bird, Drinking Songs, Keep Me Sober. Und ich dachte, das ist so ein kleiner Ohrwurm, oder? Geht's euch genauso? Ich finde, das ist ja doch irgendwie so ein kleiner Ohrwurm. Ja, es ist schon wieder vorbei, die Sendung. Ich danke euch recht herzlich fürs Lauschen, für die vielen E-Mails, fürs Zulauschen, fürs, für die vielen Fotos, die ich bekommen habe, wie ihr hier mir zulauscht. Immer wieder schön und es macht wahnsinnig Spaß mit euch. Wir hören uns dann in 2 Wochen, was dann auch vorerst meine letzte Radiosendung sein wird. Ich bin dann erst wieder, ja, ich glaube, lasst mich mal schauen. Also am 11. Oktober ist die nächste Sendung und danach bin ich dann erst wieder voraussichtlich Mitte, Ende November da. Es ist nichts Schlimmes, ich befinde mich lediglich zur Rehabilitation in einer Klinik und das ist eher was Schönes für mich und für Bronco natürlich auch. Wir beide werden also eine ganze Weile nicht da sein, aber dann natürlich im November wieder voller Elan für euch und deswegen in 2 Wochen hören wir uns nochmal und bis dahin könnt ihr mir natürlich Musikwünsche schicken, Lobe, Kritiken, alles, was das Herz begehrt und Schokolade. Ach so, nee, das kann man ja nicht mehlen, ne? Also, thanks for listening to my radio show here at countrymusic24.com. Macht es gut, macht es schick. Sagt euer kleines Wölkchen. Bye, bye.

Also, ich weiß nicht, wie es euch geht. Wenn ich auf meine Uhr schaue, dann ist es 22 Uhr am Dienstag. Und das heißt für mich wieder, ich sitze live im Studio. Hallo und herzlich willkommen zu einer neuen Ausgabe von In die Nacht hier auf countrymusic24.com. Der Sender in Sachen Country, 24 Stunden am Tag, machen wir das für euch, gell? Ja, geht wieder in die Nacht mit dem üblichen Chaos, das sich nicht immer vorhersehen lässt. Aber ich freue mich drauf, das Ganze mit der besten Musik der Welt, nämlich Country. Und wir starten mit A, wie Aaron Tippin. Oh, und seine Version von East, Bound and Down. Los geht's. Ich bin der Rainer übrigens. Oh.

Ach ja, ich sag's euch. So ist das Leben. Ja, nochmal herzlich willkommen. Ich bin der Rainer und es gibt nochmal bis Mitternacht die beste Musik der Welt bei der Sendung, die nennt sich In die Nacht, weil wir gehen ja fast in die Nacht. Die Nacht beginnt ja dann quasi ab Mitternacht. Keine Ahnung. Wie ihr das rechnet, bei mir fängt's halt an. So, was machen wir denn heute wieder alles? Das kontrollierte Chaos regiert die Welt. Es gibt News aus der Szene. Was müssen wir wieder wissen? Wo müssen wir morgen am Stammtisch mitreden können? Da habe ich ein bisschen was für euch. Gucken wir auf die Charts der aktuellen Woche. Die Top 25 Billboard Hot Country Song Charts werden wir ein bisschen durchleuchten, beleuchten und ein paar Songs daraus aushören. Das alles dann natürlich um 23 Uhr, der zweiten Stunde der Show, gucken wir dann auf die Charts. Ja. Was haben wir noch? Ja, mein E-Mail-Postfach, das hört auf den Namen rainer@countrymusic24.com. Rainer, schreibt ihr bitte mit AI. Aber das wisst ihr ja schon. Ja. Ihr schreibt da doch immer rege dahin. rainer@countrymusic24.com, die Adresse hier direkt bei mir im Studio läuft das auf. Und weil ich heute am Dienstag live bin, ja, kann ich das auch natürlich live lesen, wenn ihr mir schreibt. So schaut's mal aus. So, dann orakelt haben wir letzte Woche schon über die CMA Awards. Vielleicht schauen wir da nochmal auf die ein oder andere Kategorie. Ich habe die Orakelliste noch da. Vielleicht ist noch was Interessantes dabei. Mal gucken, gell? So, dann geht's hier mal weiter mit Musik, Country-Musik aus Texas. In dem Fall Tracy Lawrence. Und das ist auch schon ein paar Monate her. Wann ist denn das passiert? Aus dem Alibis-Album von 93. Ja, hau ihn auf. Da spinnt der Baby. Can't Break It To My Heart, eine wunderschöne Nummer hier mit Tracy Lawrence in die Nacht mit Rainer.

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1: 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Holla, die Waldfee, Mr. Luke Combs ist dabei. Lauren Lena aus Georgia. Und die Band Perry mit einer super tollen Coverversion. Da schau her. Alles das demnächst hier bei In die Nacht.

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1: Mr. Thomas Rhett, Feeling Country nennt sich diese Abtempo-Nummer. Ja, und ich habe jetzt ein bisschen Medizin für euch, und zwar eingeschenkt und verabreicht von Dr. Megan Maroney. Yes, sir. Nicht jede Medizin schmeckt bitter, die ist auch wirklich zuckersüß.

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Luke Combs mit Brooks & Dunn und One Too Many. Ja, das ist mal eine beschwingte Nummer, ich sag's euch. So, Charles Aston steht jetzt auf der Agenda. Chip Aston ist vor ein paar Jahren auch bei uns gewesen, auf einigen Konzerten, unter anderem auch beim C2C in Berlin, habe ich ihn damals erlebt. Und vielen ist er bekannt aus der Fernsehserie Nashville, dort spielt er auch doch eine der Hauptrollen des Bandleaders Deacon Claiborne, glaube ich, war sein Name. Und war da der Gitarrist der Band von verschiedenen Stars. Aber auch so als Charles Aston ist er ein begnadeter Musiker und hat auch beim C2C ein paar Songs von sich vorgestellt und hat sie dann auch sukzessive rausgebracht. Zum Beispiel aus dem Album Love Ain't Pretty von 2024. Hier der Song daraus. It I Ain't nennt er sich. Deacon Claiborne alias Charles Aston.

Das war für euch Ashley Monroe und On to Something Good, liebe Freunde der Country-Musik auf der Nacht und in die Nacht. Ja, wir haben es alle mitbekommen, vor ein paar Wochen am 25. August ist ja die große Königin der Country-Musik, Dolly Parton, von uns gegangen. Und deswegen gibt es jetzt auch ein TV-Special drüben in den US of A, um die Grande Dame der Country-Musik nochmal zu honorieren. Am 21. Oktober geht das praktisch auf Sendung. Und mehr als 20 Acts werden ihr da Tribut zollen und auch Songs von ihr performen. Unter anderem werden dabei sein Ella Langley natürlich, Carrie Underwood, die eine wirklich gute Version von I Will Always Love You von sich gibt. Wahnsinn. Lainey Wilson, Carly Pearce ist dabei, Ashley McBride, Lady A. Und natürlich erwähnen wir auch Brad Paisley, der ja auch mit ihr schon das Duett When I Get Where I'm Going performt hat. Die Zac Brown Band wird unter anderem mit dabei sein. Reba, Vince Gill, Ricky Skaggs, Little Bit. Also das Who is Who wird sich da wahrscheinlich wieder die Klinke in die Hand geben. Unter anderem auch Mr. Darius Rucker, der ja auch schon mit ihr zusammen kollaboriert hat, wie man so schön sagt in der Musikerszene. Hier ist Darius Rucker und Counter Beer. Ah, übrigens, die Gesetzgeber aus Tennessee, des Bundesstaates Tennessee, die setzen sich ja dafür ein, dass der Flughafen in Nashville jetzt nach Dolly Parton benannt wird. Also wenn man dann rüberfliegt, dann fliegt man praktisch von Frankfurt International nach Dolly Parton International Airport Nashville. Da sind sie noch am Durchbringen. Mal schauen, ob das was wird mit denen, ja. Aber ich denke, die haben nicht so eine Bürokratie wie wir, wo man 20 Durchschläge braucht von jedem Mist und ohne Kopie und noch eine Genehmigung. Und der Anwalt muss noch unterschreiben, der Nachbar noch zustimmen. Ach Gott.

Jo, Dean Brody und Another Saturday Night. Und das klingt doch schon wieder mal nach Caipirinha, Pina Colada und noch irgendwas passend zum Wetter. Ja, ich spiele immer gerne Winter-Sommer-Songs. Warum denn nicht? Ich habe Zeit. Hier ist die Boots Band und die sind auf dem Weg. I'm on my way, singen sie hier für euch. Feine Nacht.

I'm on my way hier. Die Boots Band bei In die Nacht. Wenn man reinhört, countrymusic24.com, ihr seid Gold. Richtig hier bei mir in der Nacht. So, Brian Kelly und Tyler Hubbard, die beiden Namen sagen uns bestimmt was, nämlich das sind die beiden der Florida Georgia Line. Und da gibt's jetzt auch die Reunion, die kommen wieder zusammen, aber das Ganze ist natürlich, wie so oft, nicht einfach so über Nacht passiert. Bevor die beiden wieder zusammen auf die Bühne gegangen sind, gab's einiges im Privaten zu klären und zu heilen, so behind the scenes, wie man so sagt. Im Fachjargon. Brittany Kelly, die Frau von Brian Kelly, hat da auch ein bisschen was dazu beigetragen, hat die beiden mal auf ein Wochenende, ja, wie soll man sagen, einfach mal so zum Campen geschickt, ja, und wandern und campen, und da haben sie da natürlich auch Zeit gehabt, über die ein oder anderen Sachen zu sprechen. Und ja, das hat geholfen, ja, nachdem sie sich 2022 nach Jahren des Erfolgs dann getrennt haben. Ja, die beiden waren dann ein bisschen solo unterwegs. Und jetzt, also sie waren nicht gestritten, sie waren auch immer noch Freunde und Bandkollegen. Und naja, das Ganze hat es jetzt mal wieder ein bisschen gebraucht, wieder zusammenzukommen. Und das Wochenende, wo sie da unterwegs waren, waren dann selten, keine Ahnung, vielleicht haben sie auch dann ein oder anderen Schnaps zusammengetrunken. Mag ja sein. Dann, das hat natürlich dann schon einiges wieder gebracht. Literally, alle sind sie wieder zusammen. Ja, das schreit nach neuer Musik, und vielleicht heißt es dann bald auch mal wieder so ein Smash-Hit, wie zum Beispiel damals der hier. 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Wie lange haben wir den auf der Nummer 1 gezählt? War auch schon sehr lang.

wunderschön, die Coverversion von Gentle on My Mind hier von The Band Perry, liebe Freunde. Ja, wunderschön. So, ja, wo die Liebe hinfällt, da bleibt sie auch pappen. Hm? Das nachfolgende Paar feiert jetzt 30 Jahre, also 30-jähriges Ehejubiläum, 30-jährige Hochzeit. Was ist das für eine Hochzeit? Weiß nicht, was das ist. Blech, Hochzeit, Gold, Silber, Bronze. Ihr wisst es bestimmt besser als ich. 30 Jahre feiern sie. Und wenn man rechnet, wie es angefangen hat damals, weil er war nämlich schon ja, auf Country-Tour damals. Ja. Und sie hat dann als Opening Act fungiert, 2 Jahre später als Opening Act, in der Spontaneous Combustion Tour von einem gewissen Herrn Tim McGraw. Hm? Ja, und da kam dann eine junge Künstlerin als Support mit auf die Bühne namens Faith Hill. Ja, der Funke ist also sofort Stantepete, absolut total übergesprungen. Und das endet natürlich dann mit einer Verlobung. Und später am 26. Juni 96 hat er dann natürlich auch die entscheidende Frage gestellt. Ja, wie Faith Hill da geantwortet hat, das können wir uns jetzt nach 30 Jahren sicherlich denken. Ja, das war eine Zeit damals, also back when damals. Mr. Tim McGraw, 30 Jahre. Mhm. Und immer noch happy. Die müssen irgendwas richtig machen, ne?

Uiuiui, 23.02 Uhr ist es im Country Music 24 Land. Und die zweite Show, die zweite Stunde der Show hat begonnen. Nicht die zweite Show, ich mache nur eine am Dienstag. Ne? Und wir gucken mal zusammen jetzt auf die aktuellen Hot Country Billboard Single Charts. Die Top 25 ermittelt vom Billboard Magazin liegen mir vor und wir springen da mal ein bisschen drüber. Zum Beispiel auf der 25 neu hochgerutscht. Painted You Pretty, ein Song von Hudson Westbrook auf dem Album Texas Forever, ist der drauf. 25 neu nach oben gerutscht in die obere Hälfte, in die oberen 25 halt. Auf der 24 drüber Luke Bryan und sein Song Country and She Knows It aus dem Album Signs hat sich auf der 24 eingefunden. Abgerutscht von 21 auf 23 ist Mexico Honey, der Song von Casey Musgraves aus dem Album Middle of Nowhere. Abwärts ist es dann doch gegangen. Zach Top ist wieder mit dabei auf der 21, von der 22 ging es eins nach vorne. South of Sanity heißt der Song aus dem Album It Ain't in it for my health. Ich kann das nicht mehr lesen hier. Leitsicht hat mich verlassen. Ain't in it for my health. Mal eine neue Dioptrin beantragen. South of Sanity, die 21. Lori Lalena haben wir heute schon gehört. Und im Duett mit Jades Matthews sitzt sie auf der Nummer 20. All My Exes nennt sich dieser Song. Dann haben wir, was haben wir da noch? Die Nummer 17, Stella Lefty und Vincent Mason, das Duett Something to Lose aus der EP von Stella, Is This Heaven auf der Nummer 17, aber leichter Abwärtstrend von der 16 ging es eins nach unten. Die 16 hingegen belegt Lainey Wilson und John Mayer mit dem Song Phone Keys Wallet. Auch sie hat ein bisschen Boden verloren. Die 15, Riley Green, Think As You Drunk aus dem Album That's Just Me, auch er hat ganze 4 Plätze verloren, war letzte Woche noch der 11 und diese Woche ist er schon nur noch auf der 15. Wir hören mal rein in Stella und Vincent Mason hier. Something to Lose nennt sich der Song. Die Nummer 17. Und danach zählen wir weiter.

pui, pui, pui. So, das war hier Stella Lefty und Vincent Mason mit ihrem Duett Something to Lose. So, wir waren schon auf der Nummer 15 bei Riley Green, dann zählen wir einfach mal oben weiter. Gleich geblieben zur Vorwoche, Carry On, der Song von Mr. Kenny Chesney aus dem Album Silver Sands Marina. Bewegt sich auch gerne in den Charts, aber momentan bleibt er gleich auf der Nummer 14. Springen wir mal ein bisschen weiter. Cody Johnson auf der 12 hat sich auch nicht bewegt mit Take Me Back, Leave Me There aus dem Album Banks of the Trinity. Die Nummer 11 und Nummer 10 sind beide okkupiert von Mr. Luke Combs. Auf der 11 Rethink Some Things und Be By You auf der Nummer 10. Ja, die haben von der 13 auf die 11 und von der 8 auf die 10 runter ein bisschen Platz getauscht. Loving Life Again, Ella Langley nennt sich der Song auf der 9. Keine Bewegung, weder nach vorne noch nach hinten. Ella Langley finden wir auch wieder auf der Nummer 6 und auf der Nummer 5 mit I Can't Love You Anymore und mit Be Her auf der Nummer 5 unverändert zur Vorwoche. Auch Stella Lefty auf der Nummer 2, Silbermedaille wie die Woche auf, auch mit dem Titel Boston. Und ja, unverändert auf der Nummer 1, Choose in Texas, der Song von Ella Langley. Ja, die hat ja auch jetzt vor kurzem sogar Mariah Carey von der Nummer 1 entthront, auf mit der All-Genre Top 100 auf der längsten Nummer 1 sitzenderweise. Fast schon 25 Wochen ist sie da zugegen. Mariah Carey hat damals mit, ich glaube, das war All I Want for Christmas Is You, nicht ganz so lange geschafft. Ja, eine Country-Künstlerin vertreibt Mariah Carey von der Nummer 1. Ja, und die deutschen großen Radiostationen verschlafen das einfach. Hier ist Ella Langley. Der Titel auf der Nummer 5, Be Her. Die schlafen einfach.

0: Tja, die gute Ella. Ella, ich hau Mariah Carey vom Thron Langley. Mit ihrem Song Be Her. Das waren die Charts für diese Woche. Nächste Woche gibt es selbstverständlich wieder neue. Und jetzt erstmal im Dreiviertel- bzw. im Sechsvierteltakt.
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0: Kommt heute von Midland Country Music aus Texas. Vaquero! Vaquero!

0: Diese Stimme ist Jennifer Nettles von Sugarland mit dem Titel Stay, inspiriert übrigens durch einen Song von Reba McEntire, wie sie letztens veröffentlicht haben. Hier ist Curtis Grimes, That's What Cowboys Do.
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Mr. Craig Morgan Littlebit of Life. So, ja, nicht nur Ella Langley kann Leute vom Thron schubsen, auch Kenny Chesney macht das. Oder ja, probiert es jetzt. Lang hat er nicht mehr, in 2 Wochen noch muss durchhalten. Und dann hat er zum Beispiel Tim McGraw von seinem Rekordtreppchen hinabgestoßen. Wenn wir uns mal die Country Airchecks anschauen, sein aktueller Song aus den Charts Carry On ist er praktisch die Nummer 1 auf den Radio und Record Media Base Country Charts. Und das ist die 37. Nummer 1 für Mr. Kenny Chesney in diesen Charts. Damit erklimmt er in diesen Charts zumindest den 3. Platz für die meisten Nummer 1 Hits. Natürlich auf der Nummer 1 George Strait mit 44 Nummer 1. Knapp dahinter mit 40 die Band Alabama. Also das ist keine schlechte Gesellschaft, wenn ihr mich fragt. Ne? Auf den Top 3 und dann halt Kenny Chesney mit 37 Nummer 1. Aber der größere Deal, der steht da noch bevor. Carry On gibt ihm momentan die 75. Karrierewoche auf der Nummer 1. Und damit ist er 2 Wochen entfernt, um Tim McGraw von diesen Treppchen hinab zu stoßen. Ne? Der hat nämlich 77 insgesamt Wochen auf der Nummer 1 verbracht. Und ja, Kenny Chesney ist jetzt noch 2 Wochen dahinter. Wenn er die noch durchhält, dann ist auch Mr. Tim McGraw um ein Treppchen nach unten. Ja? Was ist das für ein Song, den wir da alle so verrückt finden? Das ist hier Kenny Chesney und Carry On. Aus seinem aktuellen Album Silver Sands Marina. Toller Song.

David Glam, Friday Night Drunk. Auch ein ansprechender Titel, muss ich jetzt gerade feststellen. So, der texanische Wirbelwind, wie ich sie immer nenne, Miranda Lambert, hat jetzt das komplette Album Crisco doch mal released. Teile davon sind da vorher schon rausgekommen, wie zum Beispiel der Titeltrack. Und jetzt ist auch der Rest mit erschienen. Und ja, normalerweise, sagt sie, ist ja beim Album-Release, da wird sie komplett kirre und verrückt, weil das ist ja praktisch, man serviert praktisch dem Kunden, dem Musikkunden, das Herz auf dem Silbertablett. Aber bei diesem Album Crisco, da verschmelzt sie praktisch Country und Disco. Ja, sie möchte nämlich die Queen of Country Disco werden. Da ist sie auf einem guten Weg dazu. Und bei diesem Album war das nämlich anders als bei dem vorhergehenden Albi, sind wir wieder beim Plural, ne? Alben haben wir letztes Jahr gelernt, letzte Woche, durch eine Deutschlehrerin, die mir geschrieben hat. Alben, ne? Weil sie hat an das Album Crisco hat sie nicht diese Erwartungen gestellt, die sie auf den vorhergehenden Scheiben hatte. Jetzt habe ich Scheiben gesagt. Gut ausgetrickst, ja. Und somit war sie schon sehr, sehr, sehr entspannter, als dieses Album dann praktisch released worden ist. Ja. Die Erwartungen sind anders gewesen und sie war auch ein bisschen anders. Und ein Titel daraus, der nennt sich Cutting Onions. Also Zwiebeln schneiden. Aus dem neuen Album von Miranda Lambert, Crisco, Cutting Onions. Ja, schalt's dich aus. Eine Mischung aus Country und Disco.

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Holla, die Waldfee, ich kann es euch sagen. Da geht mein Herz dahin. Der war ein bisschen schnell. Hier ist Brooks und dann My Heart is Lost to You. Oder auf Spanisch Mi Corazón Perdido en Ti.

Jetzt haben die Mavericks sauber gesungen und gespielt. Jetzt geht's weiter mit CCR, Cross Canadian Ragweed in dem Fall. Song nennt sich Fightin' For, liebe Freunde der Nacht.

Das war Bryce Leatherwood, der Sieger der 22. Staffel von The Voice, drüben in den US of A. Ja, aus Georgia kommt er und macht Traditional Country, wie man so hört. Schöne Texas Country. Bryce Leatherwood, Neon Das war der Titel und das war auch eigentlich schon wieder mal mein Rausschmeißer für diese Woche. Ja, tut mir leid, liebe Freunde, die 2 Stunden, die vergehen sehr, sehr schnell, immer wenn man Spaß dabei hat. Habe ich schon feststellen müssen. Aber morgen um 13 Uhr wird diese Sendung nochmal wiederholt. Und nächsten Dienstag gibt es dann eine neue Ausgabe hier auf countrymusic24.com. Dann heißt es wieder In die Nacht mit Rainer und ja, natürlich mit euch allen natürlich auch mit dazu. Hier ist Sugarland, mein Abschlusssong. Live in a Northern Town heißt der übrigens, übelste 80er-Nummer damals. Und hier mit Little Big Town und Jake Owen und vielen mehr. So, das war's dann schon wieder von mir für diese Woche. Was bleibt mir übrig, als mich zu bedanken für euch, für eure Unterstützung, die dabei waren, alle, die mit auf der virtuellen Couch gesessen sind. Kommt nächste Woche wieder. Ich freue mich auf euch. Bleibt gesund, pfiat euch, habe die Ehre, pfiat euch Gott und tschüss.

Und damit mal wieder einen schönen guten Abend hier, ne? Ja, auf countrymusic24.com. Wir sind mal wieder hier bei der Country-Kiste, ne? Ja, und was soll ich sagen? Wir haben wieder keine Kosten und Mühen gescheut, hier wieder 2 Stunden, ne, mit der besten Musik zusammen zu voll zu packen, so, und ich habe, muss ich ehrlich zugeben, was geklaut. Ich habe beim Onkel Rainer was gehört, fand ich toll, und ja, naja, dazu später mehr. Weihnachten ist ja nicht mehr lange hin. Ne? Also so, ich sag mal, 8 Wochen, 9 Wochen, 10 Wochen, 11 Wochen ungefähr. Ne? Pi mal Daumen, mal Fensterkreuz. Ja, und ich hätte da das passende, unpassendste Weihnachtsgeschenk als Vorschlag. Ja, ihr seid auf jeden Fall hier in der Country-Kiste und mit dem Joe am Mikrofon. Das Ganze bis 22 Uhr und ja, und Grüße gehen natürlich wieder raus an den Ronny, an Saloon und ja, Ingo und sein Zweibein, ein Bein ist auch wieder dabei, glaube ich. Ja, der Mike ist auch dabei und der Bobby aus Österreich hat auch wieder eingeschalten. Also, die haben da auch schon Internet. Guck an, ne? Ja, und damit starten wir einfach mal in den Abend mit dem unpassendsten Weihnachtsgeschenk. Ja.

Ach, ich liebe den Song. Harper Valley, PDA Genie, C. Riley war das hier bei Country Music 24. Ja, und der erste Musikwunsch aus dem Saloon. Letzte Woche war ja, habe ich mal wieder Auge gehabt. Und ja, da muss man sich jetzt wohl darauf einstellen, dass das alle 3 Monate dann halt so ist. Ja, kann man nichts machen, ne? Aber Gesundheit geht vor. The Farmer Boys wurden gewünscht und Jura Hamdinger, genau, ja. Aus der Complete Recordings Reihe aus dem Jahr 1967. Ja, ne? Erschien vor 11 Jahren mittlerweile. Ja, naja. Dann, bitteschön, ich hoffe, der Saloon hat den Grill schon vorgeheizt, ne? Dann horchen wir mal.

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Ja, Flatten Scruggs waren das und Cripple Creek, das war ein weiterer Musikwunsch vom Rico. Und der grüßt natürlich wieder alle Hörer, das Team und meine Wenigkeit hier bei Country Music 24. Ja, ne, Grüße gehen raus, zurück nach, ne, da, ganz weit hinten. Ich hab schon wieder vergessen, wo er herkommt. Was wollte ich jetzt sagen? Genau, wir machen einfach mit Musikwunsch weiter und der kommt aus dem Westerwald. Und ja, dem aktuellen Album That's Just Me von Riley Green. Think As You're Drunk wird gewünscht. Und damit gehen wieder Grüße in den Saloon, wie immer, schätze ich mal, an Hund, Frau und Grillmeister. Ne? Ja, bitteschön.

Ich habe den Titel heute komplett zum ersten Mal durchgehört und habe schon von Anfang an das Gefühl gehabt, dass das irgendwo weggefunden wurde. Die Bestätigung kam am Schluss.

0: Ja, der gute Toby Keith, Gott hab ihn selig. Ne? Ja. Da meint doch der,
1: Ingo, passend dazu ein Wunsch, Nancy.

Sinatra, these boots are made for dancing. In Klammern walking. Keine Ahnung. Also, der Song heißt These Boots Are Made for Walking. Hm. Ja. Dancing, walking. Kannst ja beim Tanzen laufen.

Ja, der Ingo schreibt, seit vergangenem Freitag hat der Saloon ein paar Stiefel und eine Menge Tequila weniger. Ja, ist gesund. Ja, ich trinke auch gerne Tee. Ja, meistens Tequila. Ja. Ja, und am Samstag dann Hangover. Aber es war ein Mega-Abend. Ja, wir schicken also auch Grüße in den Saloon. Ne? Macht der Ingo. Ingo ist erledigt. Grüße sind raus. Ja, und meine Lieblingsregie in Berlin, die hatte auch vor einer Weile einen Musikwunsch. Ich glaube, 14 Tage ist her. Oder 3 Wochen. Und zwar vom... Oh, ist es das letzte Album? Ich weiß es ja nicht. Hab ich gar nicht hingeschrieben. Alter Verwalter. Ich glaube, von 25 ist die Scheibe. Ja. 2025. Und zwar von der Zacharias Braunkapelle, würde Onkel Rainer jetzt sagen. Von der Zac Brown Band und das Ganze mit Dolly Parton. Und ja, die Scheibe heißt Love and Fair, glaube ich. 4-4. Mit dem Titel Butterfly. Hat nichts mit dem Butterfly von Dolly Parton zu tun, habe ich erst gedacht. Ist es aber nicht. Zac Brown Band und Dolly Parton. Butterfly.

Michael Martin Murphy und Wildfire. Ja, und das war Musikwunsch vom Mike, ne? Und ein schöner, toller Song von Michael Martin Murphy. Und ja. Ne? Wir machen weiter mit einem Musikwunsch. Und der kam letzte Woche aus dem Saloon vom Jochen, ne? Damit gehen auch von mir nochmal liebe Grüße dahin, auch an die Conny und die Amy und ja, vielleicht ist der Dirk ja auch da, ne? Ja. Blue Highway wurde hier gewünscht. Between the Rose. Bitteschön. Herr Schneider.

Ja, Leute, hier ist die Country-Kiste. Mein Name ist Frankie von den Lenny Rockets und ich freue mich, dass der nächste Song von uns ist. Also, wenn er euch gefällt, würde uns sehr freuen. Danke fürs Zuhören. One, two, three.

Adabum, jawohl, Dance with the Rocket Man, die Lenny Rockets, und die Scheibe ist noch ganz warm. Die kam heute frisch mit der Postkutsche und damit haben die Lenny Rockets nach 8 Jahren ein weiteres Album nachgelegt, was gut Ding will Weile haben. Und ja, und ich freue mich, dass die Postkutsche es heute noch geschafft hat. Und ja, ich freue mich. Am 27. Februar sind sie wieder im Yukon in Dienstlaken. Also hinkommen. Ne? Das Essen ist gut, das Bier ist gut und die Musik ist dann auch gut. Und wenn wir schon beim neuen Album sind, das da heißt Nasty Personality. Und ja, würde ich sagen, spielen wir noch ein, oder? Ja. If Your Phone Don't Ring heißt der Titel vom neuen Album der Lenny Rockets. Überall streamen, überall downloaden, überall kaufen, wo man will. Und natürlich bei den Konzerten natürlich auch.

Ja, The Baseballs und ja, von der Cover von der wilden Kim, Kids in America. Ja, habe ich beim Kollegen Pech gehört, ne? Dachte, geile Sache. Und dann habe ich mir die Baseballs-Alben mal angeschaut. Habe ich ja auch einiges. Gar nicht auf dem Film gehabt, aber die machen eine ganze Menge so ein Krempel, auch 90er, ne? Britney Spears vor allen Dingen klingt sehr interessant in der Baseballs-Version. Richtig klasse. Also ich glaube, dass demnächst folgt da noch das ein oder andere. Ich habe aber noch einen Musikwunsch von der Iris und gewünscht wird Parker McCollum, McCollum, ja. Things I Never Told You. That's wird's wieder etwas ruhiger. Never Enough aus dem Jahr 2023, nie genug. Na dann, ich kann auch nicht genug kriegen, ja. Naja.

0: Was für ein tolles Album. Never Enough aus dem Jahr 2023. Was für ein toller Titel, würde ich sagen. Ja, und damit sind wir schon wieder bei der Halbzeit und wechseln mit unserem eigens rekrutierten Zeitzeichen in die zweite Stunde.
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Ach ja, was für ein schöner Song. Where have you gone, Mr. Alan Jackson? Ja, und damit sind wir in der zweiten Stunde. Ihr seid immer noch in der Country-Kiste auf countrymusic24.com und mit Joe am Mikrofon hier. Ne? Ja. Und wenn wir schon so ruhig sind und so eine tolle, ruhige Musik haben, machen wir doch einfach mal weiter, oder? Ach ja, Abschied, Schmerz, es tut immer weh. Hier ist die Gruppe Truckstop aus dem Jahr 1982 und Frankfurt Airport.

der gute Zach Top, Sounds Like the Radio. Cold Beer heißt die Scheibe und warte, ich schau mal gerade, Zach Top, genau, Cold Beer and Country Music, genau, 2024. Ja, auch eine ganz tolle Country-Stimme. Ja, unser Zeitzeichen ist ja bekannt, aber heute lief mir eine Formation über den Weg, wo ich dachte, das gefällt mir. Und dann habe ich mal recherchiert, ne, und habe gedacht, ja, klasse. Die haben ein Album, das da heißt West und 2 und 3 und 4 und Tribute 1 und Tribute 2 und aus dem Album Tribute 2 habe ich mal folgenden Titel.

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Ach ja, Roseanne Cash, If You Change Your Mind, hier auf Country Music 24. Wenn wir schon beim Bargeld sind, dann machen wir mit Johann Bargeld auch gleich weiter. Aus dem Jahr American Six Ain't No Grave, heißt die Scheibe aus dem Jahr 2010. Da klingt das schon sehr alt. Ja, der gute Herr Bargeld, Johnny Cash. Redemption Day heißt der Titel und Musikwunsch vom Rico.

The Mavericks und This Broken Heart, ja. Wir haben noch einen weiteren Musikwunsch. Wir haben noch mehrere Musikwünsche, sehe ich gerade. Aaron Watson wird gewünscht aus dem Westerwald. Ne? Hardly Friends Barley Lovers. Ja, aus dem Album Horse Named Texas. Aus, ja, aktuell, ganz aktuell, 2026.

Stay all night, stay a little longer. Willie Nelson war das und das Ganze sogar in einer Live-Version, ja. Das war Musikwunsch aus Berlin von meiner Regie, ja. Und Musikwunsch haben wir noch aus dem Saloon. Travis Tritt. Ja, put some drive in your country. Na, dann mal los.

City of New Orleans live, American Outlaws live, ja. Aus dem Jahr 2016 ist der Dreier-CD. Und ja, The Highwayman war ein Musikwunsch vom Rico. Und sagte, spiel mal noch irgendwas von Highwayman. Und haben wir damit erledigt, ja. Beim Kollegen mit der größten virtuellen Studio-Couch der Welt. Ist mir was über den Weg gelaufen, muss ich mal wieder so sagen, weil der kommt immer so unheimlich schnell irgendwo um die Ecke, wenn man nicht erwartet. Manchmal höre ich dann doch seine Sendung und finde die ganz toll beim Aufräumen und so. Was ich eigentlich schon viele Jahre tue, schon vor Country Music 24. Nur da musste ich halt live vorm Radio sitzen, was auch nicht immer leicht fiel, von 22 bis 1 Uhr mittlerweile, ist ja etwas kürzer. Auch nicht nur ich werde älter, ne? Ja. Aber da habe ich einen tollen Song aus dem Album In Overdrive gehört bei ihm. Red Akins sollte jedem ein Begriff sein. Aber das Album ist aus 2009 von Aaron Tippin, ja. Und den Titel wird jeder gleich erkennen. Aber es ist eine ganz andere und ganz tolle Version, wenn sie sich auch sehr ähnelt. Ich red Blödsinn, glaube ich.

Tja, das ist das Stichwort wieder. Euer Dank, der schönste Lohn, ja. Schlussworte des heutigen Abends, ein Herbstgedicht. Der Kopf tut weh, die Füße stinken, höchste Zeit, ein Bier zu trinken. Ja, das ist auch ein schöner Reim, ja. Ronny, schön, dass die Fahnen nach 13,6 Kilometern Gassi mit dem Hund tun, glaube ich, nicht nur dem Hund die Füße weh, glaube ich. Ja, ich wünsche dir noch einen schönen Abend so und euch allen da draußen wünsche ich auch noch einen schönen Abend und schön, dass ihr wieder dabei wart, so zahlreich, ja. Von Österreich bis sonst wohin, ja, übers Vogtland und Westerwald, Solingen und alle, Ostwestfalen, Lippe, genau. Ja, auch wieder da. Ja, alle wieder da und aus dem ganzen Rest von Germany, ne, ihr Lieben. Wir hören uns wieder, wenn ihr denn mögt. Selbe Stelle, selbe Welle, ja, heute in einer Woche am 12. Oktober. Und dann haben wir schon wieder Monatsmitte und dann ist ruckzuck der Oktober um und dann haben wir schon November. Ja. Naja, ansonsten wünsche ich euch noch einen schönen Abend, kommt gut durch die Woche und bleibt gesund, ne? Braucht da keinen Arzt. Was wollte ich noch sagen? Irgendwas wollte ich noch sagen? Keine Ahnung. Ich bleib, wie ich bin, würde ich euch nur. Ist ein Versprechen, keine Drohung. In diesem Sinne, gute Nacht, ich bin raus und tschüss, bis die Tage.

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0: Hallihallo, einen wunderschönen guten Abend. Hier ist Sarah
1: Und Robert.
0: und wir begrüßen euch hier bei uns im Longhorn Club zu einer brandneuen Radiosendung auf countrymusic24.com. Was wir gerade gehört haben, war Charlie Crockett mit Jamestown Ferry. Und jetzt spielt Robert uns den nächsten Track.
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0: Hallo, da sind wir wieder. Sarah und Robert aus dem Longhorn Club. Und was ihr gerade zuletzt gehört habt, war, lieber Robert, what was the last track we heard?
1: That was Golden Ring from Emmylou Harris, Linda Ronstadt and Anna McGarrigle.
0: Ein sehr schöner Klassiker.
1: It was a Tammy Wynette song, actually.
0: Sehr schön, ein Tammy Wynette-Cover. Und ihr habt vielleicht schon so ein bisschen gehört, dass man bei uns also eine Mischung aus alten Klassikern und ein bisschen neueren Sachen hört. Vor dem Song hatten wir einen weiteren Klassiker, Willie Nelson, Automobile.
1: Mhm. Which is a ZZ Top Cover.
0: ZZ Top Cover, okay, also machen wir Country Cover heute. Davor habe ich euch was gespielt, nämlich einen etwas neueren Track, der ist 2017 erschienen. Dwight Yoakam von Sarah Shook and the Disarmers. Entdeckt habe ich den selber erst so in den letzten 2 Jahren und seitdem ist der auf Dauerschleife bei mir. Die hat einige ganz schöne Sachen, die so ein bisschen in Outlaw Country und auch ein bisschen in Punk rübergehen, die junge Dame. Könnt ihr gerne mal auschecken, lohnt sich auf jeden Fall. Davor hatten wir Lone Star Beer, ein echter Texas-Song.

mir alles hier eingecheckt hat und an Wölkchen und auch an Joe East. Über, ich weiß nicht, ob du zuhörst, Joe, aber ja, über deine Show haben wir den Zugang zu Country Music 24 gefunden und wir freuen uns sehr, dass wir jetzt hier Teil des Teams sind. Und jetzt gibt's noch mehr Musik, und zwar Gillian Welsh.

Und da sind wir wieder im Longhorn Club auf countrymusic24.com. Robert spielt uns ein bisschen Hintergrundmusik. Was wir gerade gehört haben, war Tyler Childers mit dem Song Long Violent History. Der ist auf dem Album mit dem gleichen Titel erschienen, 2020. Das ist sein viertes Studioalbum gewesen und das ganze Album dreht sich so ein bisschen thematisch auch um das Thema dieses Songs, und das ist ja jetzt aktueller denn je, ein Protestsong gegen Rassismus. Und noch dazu, wie ich finde, ein sehr guter Country-Song in diesem neuen Stil von Country. Finde ich, gibt es vor allem ein paar sehr schöne männliche Vokalisten in den letzten Jahren. Und Tyler Childers ist für mich einer, der immer mal wieder Songs dabei hat, die mir sehr gut gefallen. Und davor hatten wir Gillian Welch mit Tennessee von dem Album The Harrow and the Harvest, das 2011 erschienen ist und sogar eine Grammy-Nominierung abgekriegt hat, wenn auch nicht gewonnen. Dieses Album hat ein wunderschönes Cover-Artwork von John Dyer Basley. Wenn ihr das noch nicht gesehen habt, googelt's doch gern mal und ja, lasst mich wissen, wie es euch gefällt. Ihr könnt euch sowieso gerne im Facebook-Hörer-Chat oder auf countrymusic24.de im Chat melden oder unter sarah@countrymusic24.com. Ich habe gerade .de gesagt, oder? Com sollte das natürlich heißen. countrymusic24.com. Und Robert sitzt da und wartet schon, dass er die nächsten Tracks für uns spielen kann. Go for it!

0: Well, welcome back.
1: Oh, whoops. I need to turn my microphone up a little bit here. There we go. So yeah, played a little block of Cajun and Zydeco from our neighbors in Louisiana. Yeah, I grew up listening to a lot of Cajun and Zydeco at a lot of small festivals in Southeast Texas and Southwest Louisiana. And actually, I picked up that CD. It's Evangeline Maid is the name of that CD. The last time I was in Texas, just a few weeks ago. And boy, is it good. Okay, so the tracks that I played off of that were... the first song I played was Oh Ma Cherie Tite Filet. I don't speak French, I'm sorry. That was Anne Savoy and Linda Ronstadt. Followed by Linda Thompson with Valsa de Balfa, the Balfa Waltz. And finishing up that set, I sort of increased the tempo to get some more party Zydeco in there towards the end. And that was the All-Star Band of Cajun Musicians with their track Vagabond Special.
2: Und was für ein schönes Set das war. Das war für mich tatsächlich völlig neue Musik, die ich durch Robert erst kennengelernt habe. Zydeco und Cajun. Und ja, und dadurch auch so ein bisschen gelernt habe über diese ganze Kultur, dadurch, dass Robert mir davon erzählt hat, der in Südtexas aufgewachsen ist und viel Zeit dort und auch in Louisiana verbracht hat. Und das ist total spannend. Das gibt so auf Instagram und bestimmt auch TikTok für die Jüngeren unter euch, gibt es so Accounts, wo Menschen aus der Region, aus Louisiana sprechen und das Cajun French, das Französisch, das dort gesprochen wird, den Menschen nahebringen wollen und deren Kultur. Und das ist so ein Reichtum an spannenden, auch so ganz alten europäischen Fragmenten, gemischt mit diesem Südstaaten amerikanischen. Es ist einfach eine wahnsinnig spannende Kultur und ganz tolle Musik. Und ich freue mich total, dass Robert so einen Stapel CDs mitgebracht hat. Als der nämlich neulich in Texas war, war der auf so Garage Sales und hat einen ganzen Stapel CDs mitgebracht, durch die wir uns im Moment durchhören. Und eine davon ist eben diese Evangeline Maid mit dieser Cajun Music. Ja, ich würde sagen, ich starte mal das neue Set und wir bleiben ein bisschen auf der Seite des nicht so ganz klassischen Country und ich finde, wir brauchen ein bisschen mehr Banjo.

0: Das war Ricky Skaggs mit Little Cabin Home on the Hills hier im Longhorn Club auf countrymusic24.com. Wir können nämlich alles, wir können nicht nur Country, wir können auch Cajun und Zydeco, wir können Bluegrass und das alles könnt ihr hier bei uns hören, bei Sarah und Robert im Longhorn Club. Jeden zweiten Mittwoch ab sofort von 8 bis 10 Uhr auf countrymusic24.com. Und vor Ricky Skaggs habe ich euch Cripple Creek gespielt, und zwar dargeboten von Ode Bray Ramsey. Gefunden habe ich den Track auf einem Sampler, der heißt Bluegrass The Classic Appalachian Stomp. Ich kriege hier gerade schon Blicke von der anderen Seite des Tisches, weil die Frage, was eigentlich richtiger Bluegrass ist und wie man Banjo spielen soll und ob man in Texas eine Fiddle und eine Band braucht oder auch mit einem Banjo auftreten darf und wer eigentlich der beste Hank Williams ist, das sind alles so Fragen, die hier im Longhorn Club gerne mal diskutiert werden. Und Robert sieht auch so aus, als hätte er schon das nächste Set an Musik für uns. Take it away.
1: And speaking of bluegrass,

0: And welcome back.
1: Hello.
0: So, yeah, that song wasn't bluegrass. That was actually Bob Wills and his Texas Playboys with Faded Love. That song is probably 100 years old. Following that, I did some Waylon Jennings, Honky Tonk Heroes. That's off the 1973 album Lonesome Henry and Mean. One of my more favorite Waylon Jennings songs.
1: Alright. Let's just go right into the next set, I would say, because... this already was the first hour of our show. Oh, und ich habe jetzt auf einmal einfach angefangen, Englisch zu reden. Das wird wahrscheinlich ab und zu mal passieren. Lonesome Henry and Mean. Was heißt Henry?
0: Henry. Henry is like your...
1: Henry.
0: You're a bit disrespectful. You're a bit mischievous.
1: Okay.
0: A child would act Henry if he was talking back to his parent.
1: Ah, okay. Jetzt fällt mir natürlich auch das deutsche Wort dafür nicht ein. So ein aufmüpfig, vielleicht aufmüpfig. Ich glaube, aufmüpfig ist gut. Also einsam, aufmüpfig und gemein heißt dieses Album. Und er singt über seine Honky Tonk Heroes, der gute Waylon Jennings. Ja, ich spiele uns jetzt mal was von Emily Scott Robinson.

0: Und da sind wir wieder, Sarah und Robert, im Longhorn Club auf countrymusic24.com.
1: Aha. Quality Radio.
0: Quality Radio. Ich brauche so einen Hustknopf. Was wir gerade als letztes gehört haben, war Lara Lynn mit Bobby Baby von ihrem Debütalbum Have You Met Lara Lynn. Eine ganz tolle Künstlerin, die so ein bisschen elektronisch geworden ist irgendwann, aber auch gut, finde ich. Viel davon ist so, ragt in den Country rein. Berühmt geworden ist die dadurch, dass die in der zweiten Staffel von der Serie, wie heißt denn diese Serie jetzt nochmal? What's the series that Lara Lynn was in? True Detective. Dass sie in der Serie True Detective in der zweiten Staffel gespielt hat. Und daher kenne ich sie auch. Die steht da so in so einer schummerigen Bar, wo der Detective sich betrinkt im Hintergrund auf der Bühne und singt Lieder, die einen nicht mehr loslassen. Und dann habe ich entdeckt, dass die auch richtig Country macht. Ja, und diesen Song mag ich sehr gern, Bobby Baby. Davor hatten wir Caitlin Butts und Flatland Cavalry mit einem Cover von Whiskey Lullaby. Das ist ein Song, der Bekanntheit erlangt hat, dadurch, dass Brad Paisley und Alison Krauss den 2003 schon mal veröffentlicht haben. Ich persönlich mag die Caitlin Butts Version sehr viel lieber. Überhaupt eine ganz tolle Künstlerin auch. Und davor hatten wir Emily Scott Robinson mit If Trouble Comes A-Lookin' von ihrem Album American Siren, das sie wann veröffentlicht hat. Das möchte ich euch auch noch gerne sagen. 2021, also ein bisschen neuere Musik. Und damit wären wir auch schon bereit für das nächste Set. Ich habe keine Ahnung, was Robert uns jetzt spielt. Ich bin sehr gespannt.
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0: don't remember that year, but geez, that's an 80s song, I suppose. But yeah, Hank Williams Jr., family tradition.
1: Und das bringt uns ja gleich zu der Diskussion, die so alt ist wie die Menschheit. Welcher Hank Williams ist denn jetzt eigentlich der Beste? Ich spiele einfach mal einen Track.

Und da sind wir wieder. Das war Island Jewel mit Shaken All Over. Und davor hatten wir Hank Williams III, den Enkel von Hank Williams, mit Pills I Took. Ja, wie gesagt, diese Hank-Diskussion ist eine, die niemals abreißen wird. Und ich habe tatsächlich Hank Jr. auch ein wenig kennen und schätzen gelernt, aber erst durch Robert. Davor gab es in meinem Haushalt nur Hank Williams und Hank III, der tatsächlich 2 Wochen bevor ich von ihm Kenntnis erlangt habe, das letzte Mal in Deutschland oder in Europa gespielt hat, in Hamburg. Und ja, bis heute verfolgt mich das, dass ich das verpasst habe, weil ich glaube nicht, dass das nochmal passiert. Ja, aber ich schweife ab und wir wollen sicherlich alle wissen, was Robert uns als nächstes spielt. Er nickt und es gibt Musik.

0: And welcome back. Do you have a microphone?
1: Yes.
0: Awesome.
1: King George.
0: That's not King George. He's not even the best George from Texas.
1: Nicht der beste George aus Texas. Okay, eine neue Diskussion für den Chat. Wer ist der beste George aus Texas? Who is the best George from Texas?
0: George Jones.
1: Oh, okay, yeah. Fair.
0: Yeah.
1: Fair.
0: I mean, the track record, the amount of hits, the amount of records, like the impact. There would be no George Strait were there no George Jones. And earlier in the set, I played some Bob Wills, who is the king of Texas swing, I guess the originator of that sound. And George Strait has had number one hits that are covers of Bob Wills songs. And I think it's Waylon Jennings has a song, When You're in Texas, Bob Wills is Still the King.
1: Okay, Bob Wills ist der König von Texas und George Jones ist der beste George aus Texas.
0: The Rolling Stones do a version of When You're in Texas, Bob Wills is Still the King.
1: Ja, das ist
0: that
1: übrigens
0: says he's the king.
1: Ja, die Rolling Stones covern den Song. Das ist ein ganz tolles Cover. Das next time. Put that on the list for next time.
0: Yeah, I got to dig that one out. And then after that... Oh, no, wait.
1: Before that.
0: Oh, before that. I'm going backwards this time. I don't remember what was before that.
1: Carter Family.
0: Oh, it was Carter Family. Yeah. So, again, song that's probably 100 years old. Wandering Boy. Sounds like it could have been yesterday. And before that was Mandatory Morricone with, I think that was Fistful of Dollars.
1: I honestly don't remember now which Morricone it was. But, yeah, Morricone darf natürlich auch nicht fehlen. Okay, wir nähern uns ja schon dem Ende unserer Show. Also haben wir jetzt noch zwei Songs für euch, bevor wir nochmal zurückkommen und uns verabschieden. Wir hoffen sehr, dass ihr genauso eine gute Zeit habt wie wir. Wir haben sehr viel Spaß, die Songs zu spielen und Diskussionen aufzuwerfen im Chat. Und freuen uns, dass ihr eingeschaltet habt und hoffen, dass ihr in zwei Wochen zur gleichen Sendezeit wieder einschaltet auf countrymusic24.com.

0: Thanks.
1: Das war Steve Earle, der einen wundervollen Song von Towns Van Zandt gesungen hat.
2: Steve Earle ist from Texas.
1: Steve Earle ist auch aus Texas. Steve Earle ist nicht der netteste Mensch auf der Welt, aber er hat ein paar wundervolle Songs aufgenommen und ich mag dieses Towns Van Zandt Cover sehr, sehr gern. Und davor habt ihr Hayes Carl gehört, auch aus Texas, mit dem Song Wish I Hadn't Stayed So Long. Und das war's dann auch mit der ersten Folge von The Longhorn Club auf countrymusic24.com.
2: Thank you for listening.
1: Ja, vielen Dank.
2: In the background you've been hearing the Super Suckers with their track Hang Gliders. That's been our background music all day.
1: Genau, von den Super Suckers hört ihr auf jeden Fall in Zukunft auch noch mehr. Wir sind Sarah und Robert und wir sind in 2 Wochen wieder da mit dem Longhorn Club auf countrymusic24.com.